Po tym świecie chodził Pan Bóg, po tym świecie, halli, halleluja. Am Sonntag, da man Mittag hält, geht unser Heiland durch die Welt, geht unser Heiland durch die Welt, halli, halleluja. Er ging wohl in den Wald hinein, begegnet ihm ein Mägdelein, begegnet ihm ein Mägdelein, Halle, Halleluja. Wir winden dir den Jungfernkranz aus falschen blauer Seide und schwingen dir zum Spiel und tanzt den allerschönsten Reigen.